0: Ja, schönen guten Morgen. Delta Oscar 5, Delta Bravo.
1: Auch ein Jens, schönen guten Morgen. Kannst du auch nicht schlafen?
0: Ja, so in etwa. Ja, die letzten freien Himmelstunden genießen oder noch genießen. War vorhin mal kurz draußen gewesen. Da sah das ja richtig klar aus, ne? Sternen, klarer Himmel, ey. Ich glaube, da wird das so heute auch wieder ganz gut werden.
1: Habe ich noch gar nicht drauf geachtet mit dem Sternplanhimmel heute. Außer, dass wir einer mit 30 in der normalen 50er-Zone vor mir fährt. Na egal. Ich bin auf dem Weg zu QL und Wetter wird zu sehen, dass ich 1-2 Euro verdiene. Sollte erreichen bei den heutigen Preisen.
0: Ja, ne, habe ich mir schon gedacht. Ich glaube, vielleicht sind wir schon das ein oder andere Mal, ne?
1: Ja, ich überlege gleich, ob ich die Person da überholen soll oder nicht. Alter, ist ja eine Katastrophe hier. Meine Fresse, was ist denn da los? Frühschicht mache ich ja auch gerne, von daher alles gut.
0: Ja. Wenn man da nicht gerade so eine Bremse vor sich hat, ne?
1: Ja, dann denke ich halt immer an meinen Kaffee und denke mir so, ach, der Kaffee schmeckt heute wieder lecker, dann bin ich wieder ruhig.
0: Ja, ich habe gerade mal kurz auf die Eingabe geguckt, da höre ich dich auch. Wo bist du denn gerade unterwegs?
1: Ich bin gerade in Dortmund-Brakel. Auf dem Weg nach Dortmund-Sterne.
0: Ah, okay. Naja, guck, ich stecke hier in Bechgarm. Feuerwerke, wenn ihr das was sagt. Das ist jetzt, ja, sind schon ein paar Kilometer, aber ist nicht das weiteste, ne?
1: Nee, da wird auch würde es direkt auch funktionieren, das ist richtig, ja. Das ist ja nicht so weit weg.
0: Ja, wobei ich habe eine Antenne noch relativ unterkünftig hier. Ist doch nicht so, wie es sein soll. Aber es geht schon mal ganz gut.
1: Da ist da noch jemand anders, der sich dran beteiligen möchte?
0: Können wir nicht allzu viel mit anfangen.
1: Nee, das stimmt allerdings. Auch am frühen Morgen kann man sich nicht damit so viel anfangen. Na gut, dann ist das heutzutage so. Dann kann halt dann jemand doch nicht schlafen und meint, wenigstens die Tasten zu betätigen. Ist das schon mal gut.
0: Ja, ist schon mal ein Anfang, ne? Ja. Ja, was sagen denn die Temperaturen? Ich meine, bei mir sind 9 Grad hier. Im Moment hält es noch so ein bisschen an, ne? Aber hier sollen wir ja irgendwann, ja, ich sag mal, Einbruch kriegen, ne? Das Ganze dann auf. Ich glaube, jeweils bis Mittwoch. Bis Mittwoch ist noch ganz gut und dann geht's abwärts.
1: Ja, mein Auto sagt mir 11 Grad. Hauptsache heute Abend nicht, weil ich wollte heute Abend nochmal wieder zu Halde. Heute ist ja wieder WNA-Wettbewerb und da werde ich wieder auf meine Halde steigen. Und da wieder 2 Stündchen die Natur genießen.
0: Ja, okay. Welche bevorzugst du da? Ich gehe mal von aus Dortmund, ne?
1: Genau, hier in Neuasseln, nennt sich ja Assener Alm, ist die Halde Schleswig. Da bin ich eigentlich öfters, zumindest wenn es halt beruflich, geschweige denn vom Wetter her, sich vereinbaren lässt, bin ich dann dort, von dort aus aktiv.
0: Ja, na gut, warum auch nicht, ne? Ist ja da öfters mal eine schöne Anhöhe. Ja, wir haben hier auch eine, die habe ich auch ziemlich vor der Nase, das ist die Adenerhöhe, ne? Aber die hat wirklich schon ein paar Meter, ich glaube irgendwie 131 Meter oder was ist die hoch?
1: Ja, hatte ich auch mal geplant, von dort aus irgendwie Funkbetrieb zu machen. Da gibt es ja auch mehr oder weniger so einen Unterstand, wenn ich es auch richtig gesehen habe, auf den Bildern. Also selber war ich noch nicht da, aber da gibt es ja wenigstens so einen Betonunterstand, wenn ich das richtig gesehen habe.
0: Ja, da war schon so ziemlich alles. Da war schon mal eine schöne, richtig schöne Hütte gewesen, ne? Grillplatz. Und, aber, ja, du weißt ja, wie das so ist, ne? Gibt ja Leute, die können nichts heile lassen. Und dann wird da randaliert, gemacht, getan, angesteckt und weiß was ich nicht alles. Ja, ne, also, ja, wenn du da hoch bist, dann weißt du, was du getan hast, ne? Also ich war da auch schon ein paar Mal oben. Ja, ob mit Fahrrad oder zu Fuß. Brauchst du erstmal ein Päuschen.
1: Apropos Päuschen, ich muss mal kurz an der Tankstelle halten. Mir noch ein bisschen Rauchware holen. Bin gleich wieder da.
0: Jo, mach mal. Jo, 15 B im Hintergrund.

0: So, da ist er wieder, D1 Edeka Mobil.
1: Hast du mal eben deinen Vorname? Den hatte ich nicht mal auf dem Schirm hier.
0: Ich glaube, den habe ich auch noch gar nicht erwähnt. Also auf meinen Haus. Vorname ist Dirk.
1: Dirk, ja genau. Meiner ist Dieter, ne? Ja, ich wollte mal gleich nachschauen, weil wir schon mal gesprochen haben. Aber es war schon so das ein oder andere Mal. Da bin ich mir ziemlich sicher. Warst du auch jedes Mal mobil auf dem Weg zu QRL?
0: Ja, wenn ich auf dem Relais hier unterwegs bin, dann bin ich also zu 99% eigentlich mobil unterwegs. Zu Hause bin ich dann eher dann auf Kurzwelle unterwegs und mache da meinen Unfug.
1: Ja, naja, meine, da hat man schon mal drüber gesprochen, du bist ja so mehr auf Kurzwelle unterwegs, ne? Ja, ich leider Gottes noch, was heißt leider Gottes, aber ja noch keinen richtigen Nerv dazu gehabt und auch keinen Draht dazu. Wobei ich hätte hier die besten Gelegenheiten. Aber da will ich jetzt auch mal so langsam aktiv werden und schauen wir mal, ob mir das Ganze zusagt. Das ist ja nun doch ein kleiner Unterschied zwischen UKW hier.
0: Jo, das ist richtig. Also das finde ich ja auch gut, dass im Endeffekt dann auf der Amateurfunk so viele Facetten hat, ne? Entweder Bänder oder Betriebsarten oder Aktivitätsprogramme. Gibt ja echt unzählige Möglichkeiten.
1: Ja, das stimmt. Da ist für jeden was dabei, ne? Das ist auch ganz gut so. Und sprich Zeitalter jetzt, ne, die ganzen digitalen Möglichkeiten, die man da auch noch hat, also, ist schon sehr vielfältig geworden.
0: Ja, also ich sag mal, vielfältig war es ja schon eigentlich mehr oder weniger immer. Nur wie du schon selber sagst, dass die digitalen Möglichkeiten sind ja doch ein bisschen explodiert, sage ich jetzt einfach mal im positiven Sinne. Während man sich früher mit RTTY gefreut hatte, dann gab es zwischendurch immer PSK und Hell und was da anderes noch gibt. Jetzt bist du bei FT8, FT4 und ach ja, RTTY war natürlich früher auch noch. Was da alles noch so Möglichkeiten gibt. So, Dieter, ich bin jetzt gleich in den nächsten 30 Sekunden da. Dann werde ich mich jetzt schon mal verabscheuen. Ich wünsche noch einen schönen Tag. Und dann würde ich sagen, wir haben bestimmt mal was da. 73 soweit und hier war DO1 Edeka Mobil. Gleich auf der QL.
1: Ja, Dirk. Alles klar. Dann wünsche ich dir eine Ruhe hier, ne, sag ich mal. Stressfrei. Und lass langsam anrollen, ne? In diesem Sinne. DO5 DB dann erstmal wieder im Hintergrund.
0: Ja, anrollen trifft es auch in dem Fall ganz gut. Ich habe heute arbeite bei dem Deutschlands beliebtesten Arbeitgeber der Deutschen Bahn. Von daher, anrollen ist richtig. In diesem Sinne, 73 Liter.
1: Ja, bye bye.

0: Café-Rex-Mobil. Huch, Thomas, moin. Ich habe jetzt gar nicht gerechnet. Ich hörte eben irgendwas, aber es war viel zu verschrabbelt und zu leise. Ja, moin moin, wieder zurück.
1: Morgen, ja, leider sind 14 Tage schnell vergangen und ich bin seit gestern schon wieder zurück. Ich hatte gestern Morgen mal angerufen, da warst du aber irgendwie nicht zu erreichen. Vielleicht warst du schneller als ich.
0: Nö, ich glaube, ich habe gar nicht eingeschaltet. Ich irgendwie dachte, wärst du immer im Urlaub. Ah ja, okay, ist jetzt wieder da. Ja. Ja, gestern war ich irgendwie, ich habe da sehr spät eingeschaltet, aber. Ja. Man hat ja morgens genug Zeit, hier ist jetzt jeden Morgen, was ja auch Richtung Autobahn ist, ja, die haben nochmal was umgebaut da hinten, die Baustelle, und also man kommt kaum auf die Autobahn. Wird immer besser hier, mein Gott, naja. So ist es, naja, hast du wenigstens einen schönen Urlaub gehabt.
1: Nicht eingeschaltet, erklärt natürlich, warum du mich nicht hören konntest, alles klar. Ja, ja, war okay, war sehr schön diesmal, wettermäßig war es okay. Ein schöner Sommerausklang und ich habe gestern Morgen schon wieder festgestellt, es ist doch jetzt ziemlich frisch geworden, auch jetzt gerade. Es ist also doch hier einige gerade Unterschied. Leider gut, okay, das geht in den Herbst rein, aber dafür geht es eigentlich so insgesamt. Ne?
0: Ja, beschweren können wir uns ja noch nicht, ne? Das Wetter ist Wahnsinn. Ja, 11 Grad habe ich aktuell. Ja, Wölkchen, soll ja heute noch richtig schön werden. Aber morgen Nacht soll es dann irgendwie reinkommen, dann kühler werden. Ne? Also heute können wir noch mal raus. Naja. Muss man sich immer ziemlich beeilen, es wird leider ja noch gut dunkel, aber naja. Geht's. Ja, ich war am Wochenende in Frankfurt. Da habe ich vom schönen Wetter nicht so viel mitgekriegt. War kurz auf dem Flohmarkt vormittags, so. Da war relativ klein war. Ja, ansonsten war mal eh drin der Bude. Ja, also ist es. Gestern war mal tanzen, dann auch mal wieder, meine Frau war krank und ja, war aber freies Training, weil der Tanzlehrer jetzt Urlaub hat, aber immerhin konnten wir uns ein bisschen bewegen. Naja, und heute Abend nicht nochmal raus. Schauen wir mal. Ja, arbeitsmäßig kriege ich auch demnächst, habe ich demnächst auch noch einiges zu tun, so nächste Woche wird es mich heftig, naja. So ist es. Ja. Ja, Mike, erstmal zu dir.
1: Ich rufe dich einfach eben an.
0: Bitte nochmal.
1: Mein Durchgang von vorhin, der kam durch, komplett, oder?
0: Ja, ja, kam komplett durch. Bist du ein bisschen angeschrabbelt, aber bei mir ist jetzt besser, weil ich gerade mit der Brücke bin. Ja. Ging schon. Nur vorhin wieder. Mutmaßlich gut, da habe ich also nur Geschrappel gehört.
1: Schnell beim Umschalten und da war ich mir nicht ganz sicher. Nee, okay, prima. Ja, hier ist Bodennebel, also ich gucke hier gerade so an der Wiese vorbei, da sieht interessant aus. Grün, dann kommt so eine leichte durchsichtige, dann kommt die undurchsichtige Nebelschicht und danach ist dann wieder alles normal. Ja, ist wohl jetzt so, ne? Das ist die. Ich habe 9,5 Grad hier, es ist schon ein bisschen frischer. Wir hatten da unten Temperatur, die waren morgens schon 18 Grad. Ist dann schon etwas Unterschied.
0: Naja, klar, es ist halt Herbst. Ne? Ja, wir hatten jetzt letztens mal unseren Vermieter erwischt mit einigen Sachen. Unter anderem sollte der sich jetzt nochmal, hat er immer, glaube ich, richtig gemacht, darum kümmern, dass wir irgendwann den nächsten Öl haben. Weil er hatte irgendwie gesagt, er wollte Öl bestellen, da gab es irgendwie gerade keins. Heizöl, weil irgendwie die Händler kaufen nichts ein, weil die Preise so hoch sind, weil die Schiffe irgendwie über den Rhein nichts bringen können, weil der Rhein ja brutales Niedrigwasser hat. Dann kaufen die nichts ein. Also ist irgendwie gerade, naja, mal gucken. Ich hoffe, dass wir noch irgendwo was ziehen demnächst und auch immer irgendwie in unseren Keller können und da alles einschalten können und so. Ja. Doch geht's. Ich habe ja schon Zeit, da haben wir schon Mitte September die Heizung angemacht. Naja. Zuerst können wir noch mit der Gasheizung arbeiten, aber nachher brauchen wir irgendwas Öl. Gut, dass wir Hybrid sind. Naja, so. Heute Süd halbwegs frei. Wie kommt dieses? Erst kommt ja keiner mehr hin mit der Baustelle dahin. Ich hoffe, dass die mal irgendwann da fertig werden. Aber immerhin haben sie jetzt an der einen Ecke, bin ich abgefahren mit von der Autobahn. Die Baustelle ist weg, das ist doch schon mal schön.
1: Ich habe auch bei meinen Baustellen ja festgestellt, gestern war ich dann 30 Minuten länger unterwegs, weil sich irgendwas verändert hat. Wobei das so von der Optik gar nicht zu sehen war, aber irgendwie muss ich ja was getan haben. Naja, also ich muss meinen Drehen hier an meinen Parkplatz belegen. Ach, die haben mir da alles zugestellt hier. Ja, muss ich auf die alte Handschuhe ausweichen. Zack, grüß.
0: Ja, guck mal, hast du irgendwie gestellt kriegst. Ich hatte gestern auch Probleme. Ja, nö, das ist ja, kann ja sein, dass du das gar nicht so siehst, dann ist irgendeine Spur einfach weg. Ne? Dann manchmal nehmen sie ja irgendwie die linke Spur, die hängt dann irgendwo drüben in der Gegenspur und dann ist die durch weg und so, ja. Das haben sie ja hier auch gemacht, von 3 auf 2. Das merkt man komischerweise, ich weiß nicht warum. Ja, so, jetzt will der hier, jetzt fahr doch. Ja. Hier kapiert wieder einer. Reißverschlussverfahren nicht. So, an der Tangente. Aber jetzt hau aus. Ja, hier haben wir auch noch irgendwie ziemlich neblig, sehe ich jetzt. Naja. Mal gucken. Ja, also hier guckt man gerade nichts hoch. Hier ist ja richtig neblig. Das ist wieder typisch hier für Godorf. Ah. Ja. Dann schau mal. Dann hab ich. Du stehst schon. Ich geh mal rüber.
1: Ich komme noch rüber zu dir.
0: Ja, ich habe jetzt wieder diesen komischen Schubern drauf, was ich eigentlich an einer anderen Stelle hatte. Das hat sich verschoben. Zumindest meine Theorie, dass ich hier meine Apotheke hatte, ist irgendwie dahin. Weil ich bin auf der Autobahn, wenn das hier nicht sehr viele Apotheken sind. Das ist so ein Rock und das komische Schubern. Also das muss dann irgendwie noch einen anderen Ursprung haben. Keine Ahnung. Ich dachte mal, das war nur der ein Stück, dass das irgendwie so eine Apotheken-Datenübertragung wäre, aber das macht hier keinen Sinn auf der Autobahn. Keine Ahnung. Naja. Aber es geht schon, ja. So, ich fahre jetzt auch gleich ab. Wie gesagt, da hinten die Ecke, die sie zugemacht haben, wo ich rechts abbiegen muss, ist wieder offen. Ich gestern schon gewundert, dass das nicht so gut ging. Ah, die Baustelle ist weg.
1: Ich sehe es hier, kommt ein bisschen mit Schrammel rein, dass ich dabei denke, ich bin am Standort jetzt gerade. Okay, gut, dann bin ich raus, wünsche dir eine gute Fahrt, Markus, und ich denke, wir haben morgen früh wieder. Bis dahin. 370 aus OWL, DK4DAX, D30 aus Mobil, ich sage tschüss, 370 und bin dann noch raus mit Gott.
0: Alles klar, so machen wir das, dann schönen Tag, komm gut durch, dann bis morgen. DKGX Mobil 73, tschüss.

Synchro, Synchro, hier ist Delta Golf 3, Delta, Delta, Bravo mit einem allgemeinen Anruf. Leider eine Schwachstelle hier. Und das war jetzt auf meiner Seite ziemlich orange. Irgendwas mit leider. Ja, grüß dich. Hier ist Delta Golf 3, Delta, Delta, Bravo, Port Schabel, momentan im Wuppertal Ronsdorf.

0: das meint. Ja. CA ist natürlich weit verlinkt.
1: Ich habe gar nicht richtig verstanden. Du kommst über den Repeater von Wuppertal. Dann sind die hier irgendwie verlinkt, ne? Weil ich komme jetzt, glaube ich, über das Relais von Dortmund.
0: Ja, richtig. Ich steige aktuell über CA ein, weil Dortmund ist ein 2-Meter-Relais. Da habe ich momentan keine Antenne für montiert. Da hätte ich ein lausiges SWR.
1: Aber das funktioniert gut. Ne? Also ich kann dich hier richtig schön laut und deutlich hören. Ne? Bei manchen Linkverbindungen hört sich das dann manchmal so ein bisschen verzerrt an. Da habe ich dann manchmal Schwierigkeiten mit der Modulation. Das hört sich dann so an, wenn man da so früher so eine Tonbandaufnahme gemacht hat oder eine Kassette. Und man hat die immer wieder kopiert. Ne? Dann hat sich das auch einmal ganz komisch angehört.
0: Ja, ich weiß genau, was du meinst. Ich bin auch schon ein paar Tage und kenne diesen Effekt noch.
1: Wie gesagt, von deiner Seite klappt das richtig gut, ne? Richtig schön klar und deutlich. Kein Problem hier. Und ich habe hier nur so eine Balkonantenne. Das ist einfach so ein Mobilstrahler, den habe ich hier am Balkongeländer festgemacht. Ne? Und dann habe ich hier nur so eine kleine Handfunk.
0: Ja, du wirst lachen, so viel anders bin ich ja auch nicht unterwegs. Also portabel, QRV, aus dem Auto heraus. Ich habe eine Gummiwurst auf einem Seitenscheibenhalter gemacht. Hier so ein Klemmding für die Scheibe. Ja, die externe Gummiantenne und ja, Käbelchen nach innen und Gerät ist auch nur da ein Funke.
1: Ja, da wundere ich mich auch manchmal, ne? Wie das doch, wie gut das doch manchmal funktioniert mit ganz einfachen Bedingungen, ne?
0: Naja, ne, das sind also, weiß ich nicht, wenn es hochkommt, also was ich hier habe. Nur halt eben jetzt dadurch, dass ich diesen Halter benutze außerhalb des Autos. Anfangs habe ich das hier am Armaturenbrett dann gemacht und habe die Antenne dann hier quasi vor der Windschutzscheibe gehabt, das konnte vergessen. Da ging gar nichts mit. Aber seitdem sie draußen ist, kann man damit einigermaßen arbeiten. Allerdings halt nur auf 70.
1: Ja, ja, da gibt es ja zig verschiedene Antennen und Strahler. Ne? Und die sind ja manchmal gar nicht so groß. Ne? Ich sag mal, so eine 2-Meter-Antenne, die ist immer so knapp einen Meter. Ne? Dann gibt es ja auch so Duobandstrahler, dann hast du sofort eine für 2 Meter und für 70. Aber ich hatte das dann auch immer nur am Magnetfuß am Auto. Ne? Ja, und früher bin ich dann auch noch gefahren, aber jetzt mache ich das nur noch, wenn ich da irgendwo ja mal ein bisschen längere Zeit stehe, dann mache ich die Antenne dran und dann probiere ich mal so ein bisschen. Ne? Beim Fahren lenkt das doch sehr ab, ne? Vor allem, wenn man älter wird, ne? Man kann nicht mehr so schnell reagieren, sag ich einfach mal.
0: Ja, zumal es ist ja auch verboten, ne? Der Handyfahrer gibt Funkgeräte ab.
1: Ja, es gibt aber heute genug technische Mittel da mit, was weiß ich, Bluetooth und wie die ganze Geschichte da heißt. Also da könnte man schon irgendwie was machen. Aber trotzdem, ne, man ist dann da so im Gespräch und ja, ne, das verleitet da immer mal wieder auf das Funkgerät zu gucken. Und das ist ein ganz großer Fehler, ne? Besonders wenn man da so schnell unterwegs ist. Einmal da auf das Display geguckt, da bist du ja schon, was weiß ich, 100 Meter oder 200 Meter gefahren.
0: Ja, das ist schon richtig, was du sagst. Ne? Man muss da zu 100% bei der Sache bleiben. Ja, sagst du was Wahres. Deswegen meide ich es auch dann während der Fahrt mit dem Handy zu telefonieren. Also klar hat man die Freisprechmöglichkeiten. Du hast vollkommen recht, das haben die meisten Funkgeräte heutzutage auch. Aber ja, es geht eigentlich nur eins vom Kopf her. Ne? Der Mensch ist nicht wirklich multitaskingfähig, nicht mal die Frauen.
1: Ja, und ich bin jahrelang nach Bottrop gefahren, ne? Das war immer ein wenig knapp 100 Kilometer. Und was ich da alles gesehen habe, da wenn da Stau war, ne? Da waren welche, die haben während der Fahrt, was weiß ich, da am Handy irgendwelche Spiele gespielt oder SMS oder WhatsApp-Nachrichten geschickt, ne? Und die waren, also da war manchmal, ne, der Blick nur noch am Handy und nicht mehr auf die Straße.
0: Ja, vollkommen richtig. Hör mal, ich habe ja gerade hier die Leistung ein bisschen runtergedreht. Ich hatte gerade gesehen, dass das Ding noch auf voller Leistung stand. Mit der kleinen Gummiwurst ist das ein bisschen viel verlangt von der Endstufe. Reicht das noch?
1: Ich habe da nichts drin bemerkt, ne? Genauso wie gerade, klar und deutlich.
0: Ja, der Unterschied ist, ich habe gerade halbiert. Ne? Ich bin von 10 Watt runter auf 5 gegangen, und damit das Ding hier nicht so toastet.
1: Ja, das wird dann manchmal ganz schön warm. Du, ich weiß jetzt gar nicht, ob ich auf kleine Leistung bin. Ich kann das manchmal ohne Brille gar nicht so sehen. Aber ich meine, ich hätte hier auf Low. Und die Maschine, die macht auf High, macht die knapp 3 Watt. Und auf Low macht sie gerade mal 1 Watt.
0: Ja, hast du wahrscheinlich einen Bauaufhänger hängen oder an der Serie da?
1: Was Ähnliches von Mars, ne? Das ist so ein ganz einfaches Einsteigergerät. Hat, glaube ich, mal so knapp 60 Euro gekostet.
0: Ja, aber spielt wunderbar. Da könnte ein bisschen lauter sein, aber in Ordnung. Ich habe ein bisschen höher gedreht den Lautsprecher und kann dich sehr gut verstehen. Also auch mit deiner Balkonantenne, das spielt einwandfrei.
1: Ja, das geht, ne? Der Balkon ist ja hier 3. Stock und dann habe ich dann noch so ein Stück Rohr dran. Also so Richtung Süden, dann so ein bisschen Osten, Westen, das geht noch, aber in Richtung Norden habe ich dann das Haus davor, da ist dann ganz schlecht, ne?
0: Ja, richtig, aber da war gerade noch eine Station dazwischen, ich glaube DL9SG oder so ähnlich. Ich lasse mal rein, hier ist Delta Golf 3, Delta, Delta Bravo, Portable.
2: Ja, hier ist Delta November 9, Lima Tango. Ich habe von eben hier schon vom 2 Meter Relais auf dem Drachenschiff gehört, aber jetzt steige ich ein über das Wuppertal auf 70 cm. Ich sitze hier gerade am Rhein, südlich von Bonn. Ich höre so ein bisschen das USO, muss man ja auch weiterfahren. Ja, wie gut komme ich denn bei euch rüber, wenn ich fragen darf?
0: Aber selbstverständlich darfst du fragen. Du bretterst mir die. Das ist sehr laut und sehr klar.
2: Das freut mich. Ja, danke schön. Das wollte ich nur mal wissen, weil ich muss noch weiter. Ich wünsche euch noch einen schönen Tag und ein schönes USO, ne?
0: Ja, ich möchte dem Wolfgang noch kurz guten Tag sagen lassen.
1: Ja, schönen guten Tag zu dir darüber. Und ich kann auch nur sagen, das hört sich sehr gut an, ne? Also ich bin manchmal richtig überrascht, wie gut das doch geht, ne? Und manchmal habe ich ja gerade schon erzählt, habe ich da Schwierigkeiten. Wenn das dann da überhaupt über so eine Linkstrecke ist, dann ist die Modulation manchmal ganz, ganz leise oder auch irgendwie verändert. Ne? Also das hört sich dann nicht mehr so schön klar und deutlich an. Aber das liegt wahrscheinlich dann auch nur irgendwie an irgendeiner Einstellung.
2: Ja, das kann ich bestätigen. Also als ich gerade über das 2 Meter Relais auf dem Drachenfeld gehört habe, das klang schon ein bisschen merkwürdig, sehr dumpf und besonders gut, aber hier über 70 cm klappt das irgendwie besser.
1: Ja. Ja, ich wollte auch nicht lange machen, ich wollte da nur kurz Hallo sagen, weil sich da keiner gemeldet hatte. Oder da hatte sich jemand gemeldet und war dann verschwunden. Ne, ich wünsche euch da auch noch einen schönen Tag und ja, ich höre hier öfter mal rein, ne? Vielleicht hört man sich mal wieder. Hier war Delta Lima 4, Whisky Uniform, der Wolfgang aus der Halle.
2: Ja, vielen Dank. Also es ist ja ein riesiger Relaisverbund. Ich kriege das Relais auch über Grafensundern bzw. Dören, weil ich glaube DB0DOS, Osnabrück rein, komme einfach zu mir von Paderborn. Bin aber gerade jetzt hier bei Bonn in der Nähe und ja, wollte mal kurz durchfunken, weil ich das USO gehört habe. Gut, dann grüße ich euch ganz herzlich und wünsche euch noch einen schönen Abend. Sorry, dass das ein bisschen kurzes USO von mir ist, wa?
0: Jo, alles klar. Dann verabschiede ich mich auch, weil ich möchte mal langsam Richtung Heimat. Ich bin hier gerade in der Reha-Klinik und hatte jetzt Feierabend und habe gedacht, ach, guck mal gerade rein, weil das hier oben so schön hoch gelegen ist und guck mal, was das kleine Antennchen so schafft. Also CA schafft es auf jeden Fall schon mal ohne Thema. Ich danke euch, dem Wolfgang, fürs Reinkommen, für die Antwort auf meinen Ruf und den Namen habe ich jetzt vergessen, entschuldige bitte. Ja, also ich mache hier QRC. Mein Name ist Martin, ich bin DG3 DCB, momentan portabel im Wuppertal und wünsche euch noch einen schönen Tag.
3: Ja, mein Name ist Lutz, wollte ich noch kurz durch.
2: Gespräch, mich vorzustellen. Nur Berufszeichen Delta November 9 Lima Tango.
1: Okay, Lutz und Martin, schönen Tag noch. Man hört sich, ja?
2: 73. Jo, von mir auch 73. Danke.

0: Sauber, fürchterlicher Brummen.
1: Ah ja. Jetzt ein bisschen besser geworden.
0: Negativ, steht sie 5KJ.
1: Alles klar, danke dir.
2: Ich kann nicht mehr zustimmen, jetzt nur alle Proben. Ich hätte dann aber mal einen Anstellung erreicht.

0: Allgemeiner Anruf, Charlie Quebec, allgemeiner Anruf von David 2NK. Ja, ja. Ach so. So ist es. Mit wem habe ich das Vergnügen?
1: Das Vergnügen ist, weiß ich nicht. Hier hast du DU1KLT in Troisdorf.
0: DU1KLT, ja, schönen guten Nachmittag. Mein Name ist Nikolas, ich bin hier gerade mobilerweise unterwegs.
1: Ja, wo bist du denn unterwegs? Wo stehst du denn im Stau?
0: Ja, Christoph, ich hoffe, ich habe den Namen richtig verstanden. Ja, im Stau stehe ich Gott sei Dank nicht. Ich fahre jetzt hier nur von Witten nach Herdecke, das ist alles über Land. Das ist ja, oh, hält sich noch in Grenzen, ne?
1: Ja, da kannst du noch feines Fahren. Ja, hier in Troisdorf in der Bonner Ecke, da ist ja katastrophal. Der Fernsehmensch, Katastrophe, also der Manusakis, Katastrophe.
0: Also, ja, ein bisschen voll ist hier auch, aber es hält sich noch in Grenzen. Ja gut, um die Uhrzeit ist ja immer Feierabendverkehr.
1: Hier in Bonn ist ja die Nordbrücke gesperrt, die Autobahn, die 565, bis 2 Jahre mindestens. Da hebt der Hauptverkehr Ost-West drüber, ne? Mit 100.000 Fahrzeugen am Tag, bis zu 100.000. Und das verteilt sich jetzt alles auf die 2 verbliebenen Brücken. Da ist natürlich rundherum Stau.
0: Ja, was will man machen, ne?
1: Tja, das ist alles nichts, ne? Wenn jetzt dann die neue Brücke dann fertig wird, die Vorlandbrücke, und da wieder Verkehr drüber laufen kann, dann ist dann die nächste Brücke marode. Da steht die auch dann vor dem Kollaps.
0: Ja, das glaube ich gerne. Da haben wir ein bisschen gespart in den letzten Jahrzehnten. Wir geben unsere Haushalt ja lieber für Sozial

0: wenn jetzt dann die neue Brücke dann fertig wird, die Vorlandbrücke, und da wieder Verkehr drüber laufen kann, dann ist dann die nächste Brücke marode. Da steht die auch dann vor dem Kollaps.
1: Ja, das glaube ich gerne. Da haben wir ein bisschen gespart in den letzten Jahrzehnten. Wir geben unsere Haushalt ja lieber für Soziales, was ja teilweise so richtig ist, und irgendwelche NGOs und so aus. Das ist wichtig und richtig.
0: Das Problem ist, die Brücke, die war ja nie für solche Fahrzeuggewichte konzipiert. Konnte ja niemand ahnen, dass die LKWs von 20 Tonnen maximal Gewicht so 40, 50, 60 Tonnen gehen, ne? Und wenn die dann über die Brücke donnern, dann wird dann auch der Beton dann langsam weich. Hi.
1: Ja gut, die sind ja mehr als 40 Tonnen sind sogar erlaubt in Deutschland.
0: Ja, immerhin, ne? In der Zeit, wo die Brücke gebaut worden ist, da hat man da nicht dran gedacht. Da hat man da noch nicht dran gedacht, dass das alles so massiv werden würde.
1: Wie alt ist das gute Stück denn?
0: Ja, die ist Mitte 60 Jahre gebaut worden, die Brücke.
1: Ah, gut, dann sind es ja gerade mal 60 Jahre her.
0: Ja, aber immerhin, ne? Die Vorlandbrücke, die ist jetzt fast weg. Die soll bis 28 dann wieder aufgebaut sein. Dann kann dann wieder der Verkehr über die Brücke rollen. Aber das kam von heute auf morgen oder von gleich auf jetzt, was gesagt wurde, ne? Ich hatte das Glück gehabt, einer der letzten gewesen zu sein, der noch über die Brücke gekommen ist. Kurz dahinterher, 5 Minuten später, haben sie es zugemacht.
1: Ja, Roger, da hast du ja nochmal Glück gehabt, ne?
0: Nun ja, nun ja. Ich muss mal sehen, dass ich hier was getan kriege. Ich wünsche dir gute Fahrt und nachher einen verdienten Feierabend. Wir haben eine WDU1KLT, der kleine liebe Toni aus Bonn.
1: Der, was ist dein Name? Toni, habe ich was? Ich habe ja Christoph vorhin verstanden.
0: Nee? Toni, KLT. Mir so ausgesucht. Aber, naja, so war das damals.
1: Ja, alles klar, Toni. Dann würde ich sagen, komm gut zu liegen. Na, hier und alles Gute 73. Bis die Tage mal.
0: Ja, bis die Tage mal, ne? Ja, ich mache ja äußerst selten noch Amateurfunk. Dass ich hier gerade mal im Scheck bin und die Kisten angeschmissen habe, das ist reiner Zufall. Naja, aber macht ja nichts, ne? Wünsch dir was. Gute Fahrt und schönen Feierabend. Ich wünsche dir
1: alles Gute, 73, tschüss.

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1: Ja, hallo Christoph, hier ist Delta Oscar Mobil. Ich habe mich im Portal, ich habe Portal hier gesagt. Stimmt aber nicht ganz. Bin zurzeit mobil. Grüß dich.
0: Grüß dich, naja, was. Portal oder mobil, auf jeden Fall ist zu Hause.
1: Ja, kann man so sagen, ja, ganz genau. Ich habe noch ein paar Besorgungen gemacht. Ich habe der Vorgarten Unkraut entfernt, wo ich nicht so gut rankam. Halt, ich habe so einen Brenner, da habe ich dann halt abgeflemmt. So, jetzt bin ich fertig. Und jetzt sind wir im Nachbardorf, das nennt sich Büsdorf. Muss ja keiner kennen, das ist ein Kuhdorf. Und habe ich gesagt, so, dann lasse ich meinen Hund da auf dem Feld laufen. Da hat der macht viel Spaß.
0: Du bist fertig, da musst du doch gar nicht. Da musst du das doch betonen. Ja, dann geht es mal wieder mit dem Check-in mit dem Papier, ne?
1: Absolut, ja. Ja, das ist Schlitze. Ich muss sagen, gestern auch vorbildlich, ne? Den habe ich da draußen angeschnallt, in einer längeren Leine. Da legt er sich dann hin, Wasser vor seiner Nase hingestellt, Wasser so für die Vögel. Ich habe immer auch in den Sommermonaten eine Schale Wasser im Vorgarten für die Vögelchen oder für die Tiere. Da können die dann trinken. Ne? Gerade wo es so trocken gewesen ist oder immer noch trocken ist, ist das, glaube ich, für die Tiere doch sehr angenehm, dass sie so ein paar Stellen haben, wo sie trinken können.
0: Ja, natürlich. Okay. Ja.
1: Morgen. Ja, morgen. Ich hoffe, dass du heute nicht so lange arbeitest, dass sie heute mal früher nach Hause kommt. Morgen müssen wir ganz früh schon da sein. Ich weiß nicht, 5:45 oder so? Oder 7? Muss meine Frau nochmal fragen. Muss sie da sein? Erkenne ich ja von mir auch, ne? Ich habe auch schon Erfahrung. Da wirst du halt den Tag, wo du operiert bist, bestellt, finde das gar nicht so schlecht, ne? Weil da kannst du noch zu Hause noch einmal übernachten. Ich fand das jetzt gar nicht so schlecht. So, und dann meldest du dich bei der Schwester Station X und dann kriegst du halt dein OP-Kittel, was du dann anziehen kannst. Ja, und dann kriegst du, wenn du Glück hast, dann schon ein Zimmer zugewiesen. Und dann kannst du warten, bis du dran bist.
0: Ja,
1: super. Naja. Das wird bald sauber. Das kann alles gut gehen. Aber mal, Christoph, kannst du über die Außen- bzw. Magnetboot anfangen? Aber du bist ziemlich am Grenzbereich.
0: Ja, kann ich machen. Einmal das

0: Ja, im Winter geht das so besser?
1: Ja, 100-mal besser. Viel lauter. Gerade im Mobilbetrieb oder Portabelbetrieb. Herr Winterzeit, hier ist übrigens DO8 gewesen, das Protokoll, zurzeit portabel. Ja, das ist doch hier, ne? gleich, wenn ich über den Hügel gehe, dann habe ich direkt Sichtweite Richtung Koyakanadom. Ne, wunderbar, Christoph. So, großer Unterschied.
0: Ja, ist klar, ne, dass es jetzt immer ist an der Mobilantenne, ne?
1: Ja, ein großer Unterschied. Dann kommt es besser über das Relais, dann bist du auch automatisch lauter, ne? Ja, also wenn so knapp für die Rauschsperre kommt, dann wird die Modulation noch mal ein bisschen gedrückt. Da waren auch manchmal so immer so Aussetzer. Ja, und dann hast du halt noch die Fahrgeräusche im Auto, ne? Obwohl die Fenster oben waren, aber trotzdem. Ich habe ja die Winterreifen gestern drauf gemacht. Die laufen auch lauter. Die Sommerreifen laufen etwas leiser.
0: Ja, okay, aber so viel ist das ja noch nicht. Ne? Also das macht ja jetzt nicht da irgendwie so 2-3 dB aus oder so. Ne?
1: Nein, nein, so viel macht das nicht aus. Ne? Es fällt eher auf, wenn du noch nicht so schnell fährst. Langsam fährst, so 20-30 km/h, dann fällt das mehr auf. Wenn du schneller fährst, dann nicht mehr. Ja, ja, also vom Profil her ist ja auch grober und so weiter. Ja, ist auch, meistens ist das auch so, ne? Wo die Sommerreifen breiter sind, ne? Von dem Profil. Ich glaube, was habe ich, was ist das, 2,5er oder? Ja, ich glaube, 2,5er. Und, ja, und diese Sommerreifen, das sind 2,25er Reifen.
0: Okay. Ja, ich habe 195.
1: Ja, Christoph, das war ja auch früher bei der Generation, war das auch ganz normale Breiten, ne? Oder früher bei damals bei den Ford Taunus, glaube ich, da hatte ich 155er Reifen gehabt, 13 Zoll oder irgendwie.
0: Ja, natürlich, ne? Das ist natürlich klar. Wie gesagt, ich habe die 195er drauf. Das sind ja sowieso alte Reifen und dann passt das ja auch.
1: Ja, jeden Fall. Ach, hier so. Ja, ja, bin ich auch schon mal mitgefahren. Im Ballon, man sagt ja fahren, nicht fliegen, ne? Ja. Ja, eben so ein Knüli, ne? Also da könnte ich ja manchmal, könnte ich die Typen ja vom Fahrrad reißen, ne? Kommt von der Seitenstraße. Ich meine, gerade jetzt um die Zeit, dann ist immer viel Verkehr, ist ganz klar. Kommst du auch schlecht von der Seitenstraße raus auf der Hauptstraße. Wenn du so links abbiegen willst, musst du zwei Fahrbahnen überqueren. Ja, rechts rum geht es dann einfacher. So, stehe ich bei uns auch immer kreuz und quer, auch vor der Einmündung und solche Geschichten. Ist auch schwierig, ne? Das normalerweise auch nicht. So, da kam da einer mit dem Fahrrad auf dem Bürgersteig praktisch und überquerte praktisch die Fahrbahn von der Seitenstraße rauskommend. So, da sind rechts und links sind Tannen. Du kannst ja gar nicht einsehen. Ey, da kam, Christoph, der kam mit so einer Geschwindigkeit, ein erwachsener Mann, ne? Also, wenn es im Moment jetzt ein Fahrzeug rausgekommen wäre, dann wäre da richtig geflogen. Aber richtig. Ich kann das nicht verstehen, ne? Die haben keine kennen keine Verkehrsregeln.
0: Ja, kennen tun sie das schon, bloß sehr interessiert. Problem da dran.
1: Also wirklich, wenn ich ein bisschen schneller gewesen wäre, also nächstes Mal bin ich da noch vorsichtiger, dann passe ich mich daran, ne? Weil ich sitze ja nicht oben mit den Spitzen an der Motorhaube, ich muss ja irgendwie zur Sichtlinie fahren.
0: Ja, du weißt doch, ne? Wann ich tötet hätte ab.
1: Ja, also ich weiß es nicht, ey. In letzter Zeit sind die Leute noch bekloppt, habe ich so den Eindruck. Bei uns im Dorf zumindest. Ach Gott, Gott. Da war so gestern so ein Knüli, da Da meinte er dann, mich anmachen zu müssen, weil er mit einem Fahrrad zu so einem 10-Jährigen oder 12 oder was, wie alt er war. Und der fuhr rechts, links, ja, wie soll ich jetzt gehen? Wie fährt der? Dann bin ich stehen geblieben. Er meinte zu mir, hast du Ausländer? Also, oh, ey, sowas von frech.
2: Ja, das hast du mir schon erzählt, ne? Dann hältst du von mir gekriegt.
1: Ich hab mal bei dir, hätte ich mir vorgestellt, mit deinem Gehstock, mit deinem Hilfsgehstock, hättest du direkt über den Scheitel gezogen.
2: Boah, das ist eben halt ein Berufsrisiko, ne? Auch sowas kann mal passieren.
1: So, bei dir könnte ich mir das gut vorstellen. Sitzen Stock, über den Scheitel ziehen, der liegt auf dem Boden und dann würdest du noch sagen, ja, ich hasse Ausländer.
2: Nö, großen Schritt machen und dann weitergehen und denken, warum tun sie den Müll hier nicht wegräumen, ne?
1: Also, da fällt mir nichts mehr bei ein, so. Los, ja? Das ist, Naja, man muss da drüber hinwegstehen halt, ne? Das ist heute so die Gesellschaft halt, ne? Und das kannst du nicht ändern und ich auch nicht.
2: Genau so ist es. Na gut, bin wieder im Hintergrund. Ich werde da jetzt mal Richtung Küche gehen.
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1: Ja, ich denke mal, du wirst jetzt dein Abendbrot vorbereiten, ne? Ja, ja. Ja, ich esse nachher auch was. Gucken, ich hoffe, das Rauschen um 6 Uhr wieder da ist, wo ich noch nicht dran glaube. Ich kenne doch meine Frau, ne? Dann wird das bestimmt wieder 6:30 oder 7, ne? Ich bin mal gespannt, wenn ich jetzt gleich nach Hause komme, wenn wir die Runde hier fertig haben, ob meine Frau zu Hause ist. Christoph, 73, hier war Delta Oscar 8 Golf Whisky Portable.
2: Genau so sieht's aus. Okay. GW, DR19 mit QRT. In diesem Sinne, Günther, 73.
1: 73, ich wünsche noch einen schönen Abend.
2: Jo, danke, gleichfalls.

0: Guten Abend, hier ist Delta November 9 vom Mike Zulu.
1: Probier ich mal, bist ein bisschen leise, das war jedenfalls Delta November 9, Alpha Zulu, glaube ich, wenn ich da richtig liege. Hier ist Delta Oscar 8 Golf Whisky. Am Mikrofon der Günther. Ich bin zurzeit portabel in der Nähe von Bergheim. Also ich steige hier über Wuppertal ein. Ist so ungefähr 60, 65 Kilometer von mir entfernt.
0: Ja, Delta November 9, Foxtrot, Mike Zulu. Hannes aus Dortmund.
1: Ah, hallo, Johannes. Ja, bist ein bisschen leise, ich weiß nicht, ob das jetzt am Verbund liegt. Ja, du steigst dann über Dortmund ein und steigst halt über Wuppertal ein. Ne? Ja, und QTH ist Niederaußen, Bergheim Erft halt. Ne? Ich weiß nicht, ob du das kennst. Kannst du mal googeln, Bergheim Erft. Ist ungefähr 25 Kilometer westlich von Köln.
0: Ja, dann sag mir was, die Gegend kenne ich, aber du kommst hier von der Modulation her auch nicht perfekt rüber.

0: Ja, ich erreiche aber hier Wuppertal wunderbar, ne? Also ich denke, das wird jetzt nicht an mir liegen. Wuppertal ist ja knüppeldick jetzt momentan. Auch hier Portabel, wo ich mich gerade befinde, da geht das sehr gut, kann ich über alles da in der Richtung arbeiten ohne Probleme, ne? Bergisches Land, ja. Ja, du wirst wahrscheinlich auch Dortmund nicht so allzu stark empfangen können.
1: Ja, es geht. Ich bin hier mit dem Handgerät in der Gummiantenne. Ich wohne dort im letzten Kastenkopf. Der Vermieter erlaubt leider nicht, irgendwelche Antennen irgendwo hier aufzubauen. Deswegen muss ich mir da mal irgendwas überlegen, was ich da machen kann. Weil wir muss ich umziehen.
0: Ja, das ist immer das gleiche Lied, alte Lied, ne? Haben Sie immer Angst da und vielleicht kannst du was mit Magnetfuß machen, Balkon oder so, eine Lösung finden. Da wird dir auch schon wieder geholfen, ne? Den Christoph ist damit auch geholfen. Über die Gummibärantenne kommt er auch nicht so allzu kräftig über den Repeater. Und mit Magnetfuß geht das recht gut, ne? Da kommt er hier mit 9 Plus, mit Sternchen. Ja, und vielleicht hat sie auch dann irgendwie eine Möglichkeit.
1: Ja, ich muss mal gucken. Also, letzter Bank dürfte ich was machen, aber ich weiß auch nicht, ob das was bringt, wenn ich im Erdgeschoss wohne.
0: Ich glaube, da gibt es ja auch so eine Fensterquad. Ich habe noch nie eine besessen, noch nie eine gesehen, aber zumindest gehört. Vielleicht gibt es da auch eine Möglichkeit. Man muss ja echt mal schlau machen. Ne? Ja, ja, ich, wir haben Eigenheim und dann ist halt eher weniger ein Problem. Ne? So, somit habe ich dann bei mir ja, 4 Antennen. Ne? 3 auf dem Dach und einen Dipol im Garten gespannt, 35 Meter lang. Da kann man sich ein bisschen austoben.
1: Ja, ich muss noch mal sprechen. Hier gegenüber ist ein alter Fahrer. Vielleicht könnte ich ja da drauf was machen. Oder so. Mit dem Besitzer abklären.
0: Da würde ich mal gucken, ne? Aber da gibt es die Möglichkeiten. Also im Bekanntenkreis oder OMs, die auch nichts machen durften. Der hat in Düsseldorf wohnt der, aber ich glaube, der hat jetzt seine Lizenz abgegeben. Das ist der Helmut, der hatte gesagt, ja, das sind Radioantennen. Ja, ich höre leidenschaftlich gerne Radio, ne? Und ja, da hat auch keiner was gesagt.
1: Ja, ich muss mal gucken, ich bin ja jetzt noch neulich, seit einer Woche das Rufzeichen. Ich muss mal gucken, was ich mir da noch so zurecht basteln werde.
0: Den noch nachträglich jetzt zur bestandenen Prüfung. Also da gibt es ja Möglichkeiten. Also wirklich, wenn du dann ja, zum Beispiel so eine Diamond, also auch für das Auto unter anderem, ja, nicht immer nutze, aber hin und wieder mal, die sind einen Meter lang mit einer offenen Spule. So, wenn du sowas schon hast, mit Magnetfuß, irgendwas Metall, wo du dran machen kannst, Balkon oder so, da bist du wirklich schon mit dir geholfen. Ne? Da kannst du schon über mehrere Repeater, denke ich mal, arbeiten, ohne dass du Probleme kriegst. Und Johannes, du hast ja auch die Möglichkeit, wenn du einen DMR-Repeater zum Beispiel oder C4FM-Repeater erreichst, die digitale Schiene, kannst du dann ja auch schon viel machen, ne? Wenn du Antennen geschädigt bist.
1: Ja, das stimmt. Ich wollte eventuell über DMR was machen.
0: Ja, natürlich. Ne? Da gibt es ja auch etliche Geräte, DMR-Geräte und der eine oder andere OM dir vielleicht auch beim Codeplug helfen kann. Und da kannst du schon auch schon vieles machen halt, ne? Das geht dann auch einmal frei, ne? Muss den Repeater einigermaßen erreichen können. Und dann ist das schon über digital. Hast du kein Rauschen, nichts, ne? Emulation ist wohl anders wie analog. Ich finde analog immer noch am besten. Aber mit den digitalen Betriebstechniken kann man schon vieles heute machen, vieles erreichen. Und somit kannst du dann auch weltweit mit Funkamateuren in Kontakt bleiben oder in Kontakt treten, ohne jetzt, jetzt eine Antenne für Kurzwelle aufzubauen, wo man sich darf oder auch keine Möglichkeit hat. Ne? Ja, natürlich finde ich Kurzwelle, ich persönlich finde Kurzwelle gar nicht so uninteressant. Ne? Ist auch sehr schön.
1: Ja, das kann man machen. Aber jetzt gerade bist du von der Modulation her wesentlich schlechter geworden, sehr voraus.
0: Ja, das liegt dann aber von deiner Seite, ne? Also ich Wuppertal habe ich hier wirklich mit 9 Sternchen hier. Mit 9 Plus. Also wo ich mich gerade befinde, ne? Da geht ja wirklich ganz gut. Das wird dann die geschuldet sein, ne? Weil dort man Repeater nicht so gut empfangen kann, ne? Ja. Ja, Johannes, dann noch viel Spaß beim Hobby. Du bist jetzt gerade eingestiegen in den Hobby. Musst du schön ruhig angehen lassen. Es gibt wirklich viele Möglichkeiten. Vielleicht gegebenenfalls einen Ortsverband suchen. Ich habe da selber persönlich kein Interesse an Ortsverband. Aber das muss jeder für sich selber entscheiden. Und dann lernt man ja auch andere OMs, erfahrene OMs kennen und einen da auch bei einer oder anderen Frage, denke ich mal, helfen können.
1: Ja, alles klar, dann bin ich jetzt erstmal wieder im Hintergrund, das war 73, hier war Delta November 9 von Mike Zuni.
0: Alles klar, Johannes, 73, ne? Und hier war DO8GW Portabel.

0: Einen schönen guten Abend, hier ist Delta Lima 0, Golf X-Ray mit CQ Westfalen, Nordaktivität.
1: November 9, November India Golf mit Oscar 52.
0: Delta November 9, November India Golf, war das richtig?
1: Richtig, und den Oscar 52 nehme ich oben drauf.
0: Ja, vielen Dank fürs Melden. Zurückgehen 59 aus November 40.
1: Alles klar, ciao, ciao. Gute Punktejagd.
0: Vielen Dank, dir noch schönen Abend. Und nochmal, CQ Westfalen Nordaktivität. Hier ist Delta Lima 0, Golf X-Ray.

0: Delta November 9, Sierra Mike, EK1, Echido Hotel. Delta November 9, Sierra Mike, EK1, Kaham.
1: Ja, hier ist Delta November 9, Sierra Mike, sei gegrüßt.
0: Oh, prima, hallo, das ist Marco. Der Jette, ich bin gerade eingefallen. Komm, probier mal auf dem Repeater, ob der Junge noch da ist. Ich hatte einfach vorher keine Zeit.
1: Dabei ist das kein Problem. Ich habe meistens im Hintergrund mitlaufen hier. Von daher, ja, alles gut. Klappt da wunderbar hier.
0: Ja, ich denke, der ist garantiert nicht mal wach. Und ich bin noch eine Dokumentation am Gucken im Fernsehen. Und es fiel mir gerade so ein, ich gucke auf den Duo-Wander und ich denke, muss mal rufen. Ich habe mir gerade die WhatsApps nochmal gelesen und ich denke, weil ich jetzt mal Zeit gefunden habe. Ja, wie ist es hier? Gut?
1: Ja, so weit, okay, alles, muss ja irgendwie. Man hat zwar immer seine Bewegungen, das ist aber irgendwo klar und normal, aber ansonsten, ja, nicht so weit, ne? Und wir waren jetzt auch 3 Wochen im Urlaub gewesen, oben, in meiner Heimat da oben, Schleswig-Holstein, war sehr schön dort. Und, ja, jetzt sind wir seit anderthalb Wochen dabei jetzt wieder hier, ne? Und, ja, da oben habe ich auch ein paar nette, schöne Funkkontakte gehabt. Ja, echt interessant. Ja, wie geht's dir denn so eigentlich? Genau, mir geht's soweit, das mal den Umständen entsprechend gut.
0: Hast du Handfunkgerät bestimmt mitgenommen?
1: Ja, korrekt, das Rattel RT-880. Das ist ja ein ziemlich gutes auch, ne? Das hat ja dann mehrere Sachen. Kannst du also auch Mittelwelle Kurzwelle mithören und, zur Not könnte man auch CB-Funk mitmachen, aber naja, mache ich ja nicht, weil es ist ein bisschen zu aufwendig, das Ganze. Funktioniert auch nicht so besonders. Aber jetzt hier über Repeater oder so, oder Direktverbindung, war ohne Probleme machbar. Ist auch jetzt ohne Probleme noch weiterhin machbar.
0: Ja, ja, bist ja mittlerweile aus und eine ganze Weile lizenziert. Wie lange ist es jetzt hier? 3 Jahre?
1: Ja, was mit meiner Prüfung?
0: Ich meine 2 oder 2,5 Jahre, aber schon.
1: Ja, es geht jetzt auf knapp 2,5 Jahre zu, ne? Juli 24 habe ich die Prüfung gemacht. Ja, ist ja nicht schlecht, ne? Soll ja auch so sein. Also, mir macht das immer noch Spaß und bin aber auch auf digital DMR zu hören. Und ja, warum nicht? Ne? Die Gruppe noch fest, eine sehr schöne Gruppe. Und ja, du musst das sein.
0: Ja, ich weiß nicht, ne? Das ist ja auch irgendwie, ich weiß es nicht, digital über Internet verbunden und so. Da bin ich halt Freund von. Allein schon der Relais-Funk läuft ja auch schon hier dieses Relais über eine Verbundstelle und ich glaube in Münster oder wo. Ist nur ein Relais. Läuft ja auch alles über Internet. Ich mag das normalerweise nicht.
1: Ja, gut, ich sag mal so, für einen, der jetzt hier so wie meine eine Antenne geschädigt ist, ist das doch eigentlich schon eine gute Sache. Ne? Also, wie gesagt, ich habe ja alles indoor, das habe ich ja auch damals schon mal geschrieben. Deswegen klappt das auch nicht so mit den Direktverbindungen auf 2 Meter beispielsweise. Also, das Relais ist halt alles kein Problem. Das Aachener Relaisverbund, beziehungsweise im Relaisverbund allgemein, da komme ich überall mit hin. Ne? Das klappt da wunderbar mit. Sprich, der Eisstoffer-Relais allerdings auch auf und beispielsweise der Dickberger-Relais noch und Stolberger-Relais. Und dann über digital halt jetzt hier Ostbelgien und Aachener Digital-Repeater und noch so einige Sachen. Ne? Also, das klappt da eigentlich schon. Ganz gut, habe auch extra eine neue Antenne getauft für solche Sachen. Und heute kommt mein zweites Digitalfunkgerät an, irgendwann im Laufe des Tages und ja, dann schauen. Entschuldigung, wenn man mich damit läuft, aber ich denke mal, das läuft genauso gut.
0: Ich schätze, dass wir auf 2 Meter über direkt auch Kontakt bekämen. Ich habe auch noch eine kleine Antenne, eine Dual-Band-Antenne auf dem Balkon stehen, am Balkongeländer. Für 72, weil ich ja da kaum Betrieb mache. Aber ich bin überzeugt, dass es auf 2 Meter auch gehen würde, direkt.
1: Ja, nee, das wird nicht funktionieren. Ich habe ja auch die UV-Frequenz wieder auf 2 Meter. Und da komme ich dann nicht mal mit Aachen da rein. Und das selbst in Richtung Aachen wird es schon schwierig. Ne? Ich habe zwar Kontakte zu einigen Stationen hier in ja, sogar Rad und Herkade. Das klappt da ganz gut. Aber ansonsten, was darüber weiter hinaus ist, der eine OM aus Aachen war allein mit der Liste zum Beispiel nicht. Und er bekommt mich dann auch nicht. Und bei Überschrift trinken, ich habe total trocken im Mund. Einen Moment mal hier.
0: Ich wohne im Hochhaus, letzte Etage. Ich bin 60 Meter vom Grund. Auch und dann stehe ich auf einem Berg. In diesem QTH, wo ich jetzt bin. Bin überzeugt, dass es funktioniert auf 2 Meter, weil ich dich höre. Gerade noch welche Frequenz, ob die frei ist, machst du mal.
1: Ja, okay, ne? Aber das wird nicht funktionieren, das kann ich dir sagen. Also, das hat man glaube ich auch schon mal ausprobiert, auf 144, 800 meine ich, oder irgendwie sowas. Also, ich bin auch im Hinterstübchen. Aber hier über Relaisverbund, das funktioniert ja hier, ne? Das können wir uns ja da gerne mal treffen oder so. Gut, wohl führen, das ist ja nicht schlimm, ist ja kein Thema. Kann man ja alles machen.
0: 145.500. 145.500. Musst du wohl die höchste Leistung nehmen. Ich stelle dann nur mal 50 Watt.
1: Ja, ich habe jetzt 10 Watt und bin auch im Funkloch. Also, wie gesagt, ich wohne zwar fast auf der dritten Etage, aber ich kann ihn nicht irgendwo draußen aufbauen. Das funktioniert nicht. Ich habe das schon mit mehreren UMs hier in irgendeiner Art und Weise versucht, aber das klappte nicht. Ich habe das Beste ausgeholt, was ich rausholen konnte, dass das mit meiner Zulassung auch mal erlaubt ist. Und ja, mehr geht halt nicht. Ne? Und von daher, aber es funktioniert ja. Man kann sich ja treffen hier oder so. Man kann sich ja hier unterhalten. Das ist ja kein Problem. Alles gut.
0: Ich habe doch schon mal gesagt, du unterschätzt meinen Standort. Ich kann bis zu dir hingucken. Ich bin in einem Hochhaus. Probier mal, 145.500. Ja?
1: Ja, einen Moment, da muss ich das mal hier komplett umprogrammieren, aber das ist kein Problem. Ja, warte mal, da muss ich das mal eben machen. Ja. Einen Moment bitte.
0: Ich gehe da schon mal hin und frage da. 145.500.